0: Nächsten wie dich selbst, das war ein Gruß von Regina Unruh für alle Mütter und alle Freundinnen.
1: Der nächste Liedgruß geht an Sie, Frau Leonore Pankratz. Ihre Kinder, Ewald und Renate Friesen, grüßen mit dem Lied »Das kraftvolle Gebet der Mutter«.

0: Das war ein Gruß von Ewald und Renate Friesen für ihre Mutter, für Sie, Frau Leonore Pankratz, das kraftvolle Gebet der Mutter.
1: Großer Gott, wir loben dich. Dieses Lied geht an alle Frauen, die zuhören.

0: Das war ein Gruß von Lieselotte Löwen an alle Frauen, die zuhören, das Lied »Großer Gott, wir loben dich«.
1: Mutters Tränen. Dieses Lied ist ein Gruß für Sie, Frau Katharina Laukert, gewünscht von all Ihren Kindern. Dieses Lied wird auf Russisch abgespielt.

0: Das war ein Gruß für Sie, Frau Katharina Laugert, von all Ihren Kindern. Das russische Lied Mutters Tränen.
1: Danke für den Sonnenschein. Dieser Liedgruß ist für dich, Lena Giesbrecht, von deiner Gemeinde Betschwester.

Das war das Lied »Danke für den Sonnenschein« für dich, Lena Giesbrecht, von deiner Gemeindebetschwester. Der nächste Liedgruß ist von Marlies Pankratz für ihre Mama Margret Pankratz, für ihre Schwägerin Olga Pankratz und für ihre Tante Luise Wargentin. Sie grüßt euch mit dem Lied »Das schönste Lied auf Erden«.

0: Das war ein Gruß für Sie, Frau Margret Pankratz, für Sie, Frau Luise Wargentin und für dich, Olga Pankratz. Das schönste Lied auf Erden, gewünscht von Marlies Pankratz.
1: Der nächste Liedgruß geht an alle Witwen. Käthe Ediger grüßt mit dem Lied, ein Lied, das meine Mutter sang.

0: Ein Lied, das meine Mutter sang, ein Gruß von Käthe Ediger an alle Witwen.
1: Wenn du noch eine Mutter hast. Dieses Lied ist ein Gruß für Sie, Frau Erika Falk, für Sie, Frau Helga Ratzlaff und für dich, Monika Pankratz, gewünscht von Maria Reimer.

0: Das war das Lied »Wenn du noch eine Mutter hast«. Ein Gruß von Maria Reimer für Sie, Erika Falk, Helga Ratzlaff und Monika Pankratz.
1: »O hast du noch ein Mütterlein«, dieses Lied geht an Sie, Frau Käthe Ediger, von Ihrer Schwester Leni Ediger.

0: Das war ein Gruß von Leni Ediger an Sie, Käthe Ediger, das Lied »O hast du noch ein Mütterlein«.
1: Schenk Gnade für heut. Dieses Lied ist ein Gruß von Marianne Siemens für alle Mütter der Großfamilie Siemens.

Das war ein Gruß von Marianne Siemens für alle Mütter der Großfamilie Siemens. Schenk Gnade für heut. Und damit sind wir auch schon am Schluss unserer heutigen Wunschliedersendung angekommen. Und nun kommen wir zur Verlosung. Alle, die einen Gruß abgegeben haben, nehmen daran teil. Als erstes hätten wir da eine Friesland-Guampa und diese geht an Marlies Pankratz. Herzlichen Glückwunsch! Der nächste Gewinn ist eine Tasse und diese geht an Ewald und Renate Friesen. Ich gratuliere. Als nächstes kommt eine Dose mit Bonbons und diese geht an Lieselotte Löwen. Herzlichen Glückwunsch. Der nächste Gewinn ist eine Friesland-Trinkflasche und diese geht an die Laugertskinder. Die müsstet ihr euch dann einteilen. Herzlichen Glückwunsch! Der nächste Gewinn ist ein kleiner Notizblock und dieser geht an Frau Erika Bargen. Herzlichen Glückwunsch! Und der letzte Gewinn ist ein Magnetlesezeichen und dieser geht an Käthe Ediger. Herzlichen Glückwunsch! Ihr dürft euch diese Geschenke ab morgen in der Post abholen. Und damit möchte ich mich verabschieden mit dem Lied von Wietsch, gesungen von David Tövs mit seiner Tochter Talita Tövs. Sie singen das Lied Komm doch, Nomi. Und damit wünschen wir allen Radiohörern einen schönen Abend und eine gute Nacht. Auf Wiederhören.

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1: Guten Abend, herzlich willkommen, werte Hörerinnen und Hörer, zu dieser halben Stunde mit dem Buch von Gulshan Esther, Der Schleier zerriss. Ein kurzer Rückblick. Gulshan wird von ihrer Schwester Anis aus dem Gefängnis geholt, wo sie aufgrund ihres Zeugnisses von Jesus eingesperrt worden war. Sie darf wieder bei der Schwester wohnen. Doch als diese wegen der Arbeit ihres Mannes von Rawalpindi nach Lahore umziehen muss, ahnt Gulshan, dass ihr Leben nicht leichter werden wird, denn sie sollen bei ihrem ältesten Bruder Alim Shah wohnen. Gulshan wird zunächst sehr freundlich willkommen geheißen. Er bietet ihr seine Unterstützung an, fordert dann aber als Gegenleistung, dass sie ihre Bibel abgibt. Als Gulshan sich weigert, die Bibel abzugeben, weil sie Teil ihres Lebens ist, fordert Alim Shah sie auf, bis Sonnenuntergang das Haus verlassen zu haben. Doch bevor sie das Haus verlässt, kommt der andere Bruder, Safdar Shah, mit einem Gewehr, das er dem Familienoberhaupt überreicht mit den Worten: »Mach diesem Fluch der Familie ein Ende.« Gulshan merkt, dass ihre Brüder sie zwar lieben, trotzdem meinen sie, Gulshan töten zu müssen, um die Familienehre zu retten. Doch als sie trotz der Gefahr, in der sie schwebt, zu ihren Brüdern sagt, dass sie nichts dagegen hat, im Namen Christi zu sterben, und den Vers aus Johannes 11, 25 zitiert: »Wer an mich glaubt, wird leben, auch wenn er gestorben ist«, lässt der Bruder das Gewehr sinken. Sie einigen sich, diese Christen nicht zu töten und damit die Schuld dafür zugeschoben zu bekommen, und werfen sie aus dem Haus. Ratlos steht Gulshan auf der Straße und betet: »Wohin soll ich gehen, Vater?« Und dann ist ihr Entschluss gefallen. John und Bimla Emanuel, ein angestellter Gärtner, der mit seiner Familie in der Medina-Siedlung wohnt, werden sie aufnehmen. Hier lese ich aus dem Kapitel »Die Kerze« weiter. Vorsichtig suchte ich mir einen Weg auf dem ausgefahrenen, staubigen Pfad, der zwischen den Häusern entlang führte, immer bemüht, den offenen Abwassergräben auszuweichen, die ein offenes Sammelbecken in der Nähe führten. Bei John Emanuels Haus angekommen, ergriff ich das Ende der Kunda, die draußen hing, und klopfte damit an die hölzerne Doppeltür in der hohen Mauer. Kurz darauf öffnete Bimla die Tür, sah mich überrascht an und forderte mich dann freundlich auf, einzutreten. Ich erzählte ihr kurz, was ich zugetragen hatte, und bat sie, mich vorübergehend bei sich aufzunehmen. Sie bemerkte, dass ich zitterte, und nahm mich liebevoll in die Arme. »Du bist uns herzlich willkommen. Was wir haben, wollen wir gern mit dir teilen.« Als John Emanuel spät nachmittags auf seinem Fahrrad nach Hause kam, hörte er sich voller Anteilnahme meine Geschichte an. »Mach dir bitte keine Sorgen, ich bin doch dein Bruder in Christus«, versicherte er mir. Merkwürdig, dass ich mich mit Menschen, die gar nicht zu meiner Verwandtschaft gehören, so sehr eins fühlen kann, dachte ich, glücklich über sein Interesse. Es schien, dass die Bande, die die wahren Nachfolger Christi miteinander verbanden, dicker und stärker waren als Bluts- oder Ehebande. Das Haus, das die Familie zur Miete bewohnte, war recht klein. Es hatte nur ein Wohnzimmer mit einer Veranda davor. Auf der einen Seite dieser Veranda befand sich die Küche, auf der anderen die Toilette. Ich überlegte, wo wir alle schlafen sollten, und erfuhr, dass ich mit den Kindern zusammen, das älteste war ein 8-jähriges Mädchen, mein Nachtlager auf der Veranda aufschlagen würde. Sie waren mit Jalousien ausgestattet, um bei kälterem Wetter einen zusätzlichen Raum abzugeben. John und Bimla schliefen im Hof, wie es in großen Familien, die nur kleine Häuser hatten, üblich war. Ums Haus herum gab es weder einen Rasen noch Blumenbeete. Es fehlte einfach der Platz, irgendetwas anzupflanzen. Der Hof war mit einer Wand aus Lehm und Stroh eingefasst, und diese hatte man weiß gekalkt. So war daraus praktisch ein Anbau geworden. Allerdings gab es im Haus ein paar Blumentöpfe mit Pflanzen darin, die diesem eine etwas gemütlichere Atmosphäre verliehen. Alles in allem eine sehr bescheidene Unterkunft, verglichen mit dem Komfort, in den ich früher gewohnt hatte. Trotzdem war es wunderbar, ungehindert meine Bibel hervorholen und in aller Öffentlichkeit lesen zu können. Auch die Zeiten des Gebets und der gemeinsamen Bibellese mit John und Bimla genoss ich sehr, hatte ich dafür doch dem Tod ins Angesicht geblickt. In jener ersten Nacht, als ich nur mit einem Laken bedeckt dort draußen auf meinem Charbe lag, konnte ich allerdings kaum schlafen. Die ungewohnte Umgebung, die Gedanken, die mir unaufhörlich im Kopf herumwirbelten, und die vielen fremden Geräusche der Nacht drangen gewaltsam auf mich ein. Die Leute in der Siedlung gingen früh zu Bett, weil sie bereits kurz nach Sonnenaufgang wieder aufstehen und sich für den Weg in die Stadt bereit machen mussten, wo die meisten von ihnen arbeiteten. Doch als der Lärm des Tages nachgelassen hatte und das Stimmengewirr an den Wasserzapfstellen verstummt war, drangen in der nun entstandenen tiefen Stille andere Geräusche an mein Ohr, deren Ursprung ich ergründen musste. Da war das Quieken und Scharren der Ratten. Auf der Rückseite der Häuser waren durch verstopfte Abflüsse große Wasserlachen entstanden, in denen sich vergnügt lärmende Froschfamilien tummelten, während die Grillen im angrenzenden Gebüsch unaufhörlich zirpten. Ich hatte kein Moskitonetz, um mich vor den surrenden Plagegeistern zu schützen, die in Massen um mich herum tanzten. Das leise Rascheln in dem geflochtenen Strohdach der Veranda über mir ließ die Frage aufkommen, ob es Eidechsen oder Kakerlaken waren, die da im Begriff waren, sich auf meinen Kopf fallen zu lassen. Ich beneidete die Kinder um ihren festen, ungestörten Schlaf. Je länger ich mich auf meinem Lager herumwälzte, desto lauter wurden ihre sanften Atemzüge, bis sie mir vorkamen wie das Brausen des Meeres in der Ferne. Mit größter Willensanstrengung verstopfte ich mir die Ohren und wandte meine Blicke dem Stückchen Himmel zu, das ich durch die Ritzen unter dem Verandadach sehen konnte. Ich versuchte, endlich einzuschlafen, indem ich die blinkenden Sterne zählte, aber dadurch wurde ich nur noch wacher. Dann stieg der einsame Mond in mein Blickfeld, der Liebling aller Dichter und verliebten Leute, und warf sein geheimnisvolles Licht auf den Hof. Doch sogleich schien es, als habe ein gebieterischer Wind, eifersüchtig auf Frau Lunas silberne Schönheit, einige zerfetzte Wolkenschleier herbeigerufen, um ihr Gesicht vor den sehnsüchtigen Blicken der Menschen zu verbergen. Ich verfolgte den Reigen des Mondes und der Sterne, die während der wechselnden Nachtstunden über den Himmel zogen, und spürte, wie die Erschütterungen und Kümmernisse des vergangenen Tages ins richtige Blickfeld gerückt wurden. Es war einer jener Augenblicke, in denen die Fragen des Lebens deutlich aus dem üblichen Wirrwarr hervortreten, in dem ein Großteil des menschlichen Daseins verläuft. Ich erkannte, dass ich, Gulshan Esther, gehasst und verstoßen von denen, die eigentlich für mich sorgen sollten, jetzt frei war von allem, was mich belastet hatte. Der Schleier einer von den Vätern geerbten Religion, der mich einst von einem Gott, den niemand kennen konnte, getrennt hatte, war weggezogen worden und hatte mir den Vater im Angesicht Jesu Christi, meines Herrn, geoffenbart. Der Pfad der Christusnachfolge lag klar erkennbar vor meinen inneren Augen, und ich musste ihn im Gehorsam gehen, ganz gleich, ob er mir angenehm war oder Schmerz bereitete. Doch ich war nicht allein. Neben mir ging einer, der die Macht besaß und mir alles, was ich brauchte, darreichen würde. Schlaftrunken sah ich die Sterne am blasser werdenden Firmament verschwinden, bis nur noch der leuchtende Morgenstern zu sehen war, der Herold der Morgenröte. Ich dachte an Jesus, den Morgenstern der Hoffnung, den Gott gesandt hatte, um mein Leben hell zu machen. Dabei fiel ich endlich in einen kurzen, aber ruhigen Schlaf. Ich wurde wach, die Augenlider schwer vom hellen Tageslicht, als Gudo, der vierjährige Sohn meiner Gastgeber, mich am Arm zog. Während ich noch mit meiner Morgenwäsche, das Wasser hatte die Pumpe auf dem Hof geliefert, beschäftigt war, dachte ich über den Plan nach, der sich im Lauf der Nacht in meinen Gedanken herauskristallisiert hatte. Ich musste unbedingt Arbeit finden, denn ich konnte nicht erwarten, dass meine Freunde mich auf die Dauer unterhielten.

Die Direktorin der Privatschule für Mädchen ließ ihre Blicke prüfend über mich gleiten, als ich ihr in ihrem Büro gegenüberstand. Ich fühlte mich ein wenig verlegen in der Gegenwart dieser vornehm kühlen, tüchtig wirkenden Frau, die eine Atmosphäre der Autorität um sich verbreitete. Doch auch ich konnte resolut sein. Sie zupfte ihren Schal zurecht und sagte höflich: »Guten Morgen, gnädige Frau, was kann ich für Sie tun? Haben Sie ein Kind hier in der Schule?« »Nein, ich habe kein Kind bei Ihnen. Ich bin gekommen, um zu hören, ob Sie vielleicht eine Lehrerin brauchen.« Ihr Blick, der bisher höflich prüfend auf mich gerichtet gewesen war, machte einem Ausdruck milder Herablassung Platz. Ich konnte sehen, dass ich mir durch meine direkte Frage ein paar Minuspunkte eingehandelt hatte. Ich hätte mich schriftlich bewerben müssen und nicht wie ein Dienstmädchen oder Gärtner persönlich um Arbeit bitten sollen. »Welche Fächer unterrichten Sie und was sind Ihre Qualifikationen?« »Ich kann Urdu, islamische Religionslehre, Geschichte, Geografie und Mathematik unterrichten, jeweils bis zum Abiturstandard.« Sie sah mich perfekt an, als wolle sie ihre Meinung nochmals überprüfen. »Eine perfekte Lehrerin also«, sagte sie. »Aber leider ist die freie Stelle, die ich hatte, bereits besetzt und somit kann ich sie nicht einstellen. Indessen, wenn Sie der Sekretärin Ihren Namen und Ihre Adresse da lassen, werde ich mich mit Ihnen in Verbindung setzen, sobald wieder etwas frei wird.« Sie erhob sich von ihrem Platz hinter dem schweren Schreibtisch, um mich zu verabschieden, aber ich konnte mich nicht entschließen zu gehen. Ich war der Verzweiflung nahe. »Wissen Sie denn vielleicht, ob es Mädchen gibt, die aus irgendwelchen Gründen zu Hause unterrichtet werden wollen, vielleicht weil sie krank sind oder weil ihre Eltern sie nicht zur Schule schicken möchten?« »Leider nein. Doch sollte mir ein solcher Fall zu Ohren kommen, werde ich es Ihnen mitteilen, vorausgesetzt, Sie geben der Vorzimmerdame Ihren Namen und Ihre Anschrift an.« Seit 2 oder 3 Wochen war ich regelmäßig in die Stadt gefahren, auf der Suche nach einer Arbeitsstelle. Ich war von Schule zu Schule gegangen und hatte überall meine Qualifikationen angepriesen wie ein Hausierer. Die Adressen hatte ich vom Arbeitsamt bekommen, wo ich die Beamten mit meinem Anliegen in Erstaunen versetzt hatte. Ich war ihnen ein nicht geringes Rätsel, eine junge Frau aus hoher Kaste, mit Händen, denen man ansah, dass sie nicht an Arbeit gewöhnt waren und trotzdem allem Anschein nach nicht von ihrer Familie unterhalten. John und Bimler hatten mir wieder und wieder versichert, dass sie gerne für mich sorgen würden, aber ich wusste ganz genau, dass ich ein weiterer Mund war, den sie mit einem einzig niedrigen Lohn zu füttern hatten. Darum betete ich weiter um Arbeit und lief in der glühenden Sonne über die heißen Straßen der Stadt mit einem Loch in der Schuhsohle. Doch jedes Mal, wenn Verzweiflung und Ärger mich übermannen wollten, dachte ich an Jesus, der auch die Straßen entlang gewandert war, um dann am Kreuz für mich zu sterben. Als ich zum 4. Male beim Arbeitsamt vorstellig wurde, erfuhr ich, dass eine Wochenzeitschrift, deren Büroräume sich in Old Anarkali befanden, eine Reporterin suchte. Der Name Anarkali war so viel wie Granatapfelblüte bedeutet, war mir von einer der tragischen Heldengestalten her bekannt, die es in unserer Geschichte in Hülle und Fülle gibt. Sie wurde auf Befehl eines Großmoguls bei lebendigem Leibe eingemauert, weil sie sich ohne eigene Schuld in ihren Halbbruder Salem verliebt hatte. Auch ein armes Mädchen, das Probleme hatte, dachte ich, und versuchte mich daran zu erinnern, ob Salem ein ähnlich furchtbares Schicksal ereilt hatte. Höchstwahrscheinlich nicht, da er der Sohn des mächtigen Herrschers war. Ich hatte die Zeitschrift schon einmal gesehen, wusste, dass sie 24 Seiten hatte und auf dem bunten Titelblatt Fotos von berühmten Leuten zeigte und dass sie politisch angehaucht war. Mit dem Mut der Verzweiflung bat ich um einen Vorstellungstermin. Um 10 Uhr am nächsten Vormittag betrat ich die Büroräume des Zeitungsverlages in der 1. Etage in Old Anarkali. Der Chefredakteur war ein hochgewachsener, gut aussehender Mann mit heller Hautfarbe, der einen leichten schwarzen Anzug trug und ein sehr gewinnendes Wesen besaß. »Bitte, nehmen Sie Platz«, sagte er und wies auf einen Stuhl, der in einiger Entfernung von seinem glänzend polierten Schreibtisch auf dem karierten Teppich stand. Er drückte auf einen Klingelknopf und beauftragte den jungen Mann, der erschien,
mir eine kalte Coca-Cola zu holen. Ich bekam sie in einer Flasche mit Strohhalm serviert. Es würde mich interessieren zu erfahren, warum Sie überhaupt eine Arbeit annehmen wollen, begann der Chefredakteur mit einem Lächeln, das seine strahlend weißen Zähne sichtbar werden ließ. Ich habe keine Eltern mehr, erwiderte ich. Da ich aber eine gute Schulbildung genossen habe, möchte ich mir meinen Lebensunterhalt selbst verdienen. Er spielte mit seinem Kugelschreiber, der eine vergoldete Spitze hatte, und ich bemerkte einen leichten Parfümduft, wahrscheinlich von seinem Rasierwasser. »Aber sagen Sie mir doch bitte«, fuhr er fort, »warum Ihre Geschwister nicht für Sie sorgen und Sie arbeiten gehen müssen?« »Ach, die sind alle verheiratet und haben selber eine Familie, um die Sie sich kümmern müssen. Ich möchte Ihnen nicht zur Last fallen, sondern mich lieber selber unterhalten.« Er wollte wissen, ob ich mich sonst schon irgendwo vorgestellt hatte, und ich berichtete ihm von meinen vergeblichen Bemühungen, eine Anstellung als Lehrerin zu finden. Das Licht fiel durch die mit einem Stor versehene, blank geputzte Fensterscheibe direkt auf mein Gesicht, während wir uns unterhielten, und ich sah, dass er mich genau studierte. Dann schien er zu einem Entschluss gekommen zu sein, eigentlich bemerkenswert schnell, wie ich hinterher überlegte. »Sie können morgen anfangen. Kommen Sie zwischen 8.30 Uhr und 9 Uhr ins Büro und machen Sie sich keine Sorgen. Ich werde Ihnen gewisse Grundsatzfragen sagen, die Sie bei den Interviews stellen können. Natürlich müssen Sie sich voll einsetzen und die Leute in Ihren Häusern aufsuchen, manchmal auch in

Dieser Betrag würde mit der Summe verrechnet werden, die die Damen für das Vorrecht bezahlten, ein Interview geben zu dürfen. Der Gedanke dabei war, dass sie, wenn sie Geld dafür bezahlten, alles das sagen konnten, was sie sagen wollten. Von diesem Betrag würde ich 20% erhalten. Es war ein System, das dem Verlag mehr Nutzen brachte als mir persönlich. Trotzdem war es zwecklos für mich, lange darüber zu verhandeln. »Sie sind kein Muslim«, bemerkte er. Es war mehr eine Feststellung als eine Frage. »Ich bin Christ«, gab ich zurück und wartete einige lange, bange Augenblicke, während er über meine Antwort nachdachte. Endlich steckte er seinen Kugelschreiber wieder in die Brusttasche seiner Anzugjacke, erhob sich von seinem Stuhl und sagte, »Nun gut, das spielt keine allzu große Rolle. Nach Ihren Worten scheinen Sie eine gebildete Person zu sein, die keine Angst davor hat, mit anderen Leuten zu sprechen.« Er ging mit mir ins Redaktionsbüro, wo ich 3 Reportern, einem Fotografen und einem Kalligrafen vorgestellt wurde. Mir wurde ein eigener Schreibtisch zugewiesen. Es gab noch einen 3. Raum, in dem das Mittagessen eingenommen wurde, das wir gratis erhielten. Hier hatte der Bote seinen Arbeitsplatz, der alle möglichen verschiedenen Aufgaben erledigte, sich um die Post kümmerte, Botengänge ausführte, das Mittagessen besorgte und Tee kochte. Am nächsten Morgen zur festgesetzten Zeit erschien ich an meinem Arbeitsplatz und traf dort mit meinen Kollegen zusammen. Ich war die einzige Frau unter 7 Männern, aber falls ich mir über diesen Punkt vielleicht im Voraus Sorgen gemacht hatte, so erwiesen sie sich als völlig unbegründet. Alle behandelten mich mit großer Achtung und im Redaktionsbüro hieß ich bald Nubaji, Schwester. In den nun folgenden 4 Tagen lernte ich, so viel ich nur konnte, einschließlich der 10 Grundsatzfragen. Ich wollte und musste Erfolg haben. Ich fand bald heraus, dass die Zeitungsartikel im Redaktionsbüro geschrieben und vom Chefredakteur korrigiert wurden, bevor der Kalligraph sie erhielt. Dieser schrieb das Urdu-Manuskript in Spalten auf große Papierbogen. Dann las der Chefredakteur nochmals alles durch, um sicher zu sein, dass sich keine Fehler eingeschlichen hatten, bevor das Ganze zur Druckerei gebracht wurde. Zu meinen Aufgaben gehörte es, dem Chefredakteur bei der Durchsicht der vom Schreiber angefertigten Manuskriptbogen zu helfen, bevor sie in Druck gingen. Manchmal musste ich auch mit dem Chapres zur Post gehen, um Pakete aufzugeben oder abzuholen. Wenn die Sendungen mit den neu gedruckten Zeitschriften eintrafen, war es meine Arbeit, diese zu falten und zu adressieren. Ich lernte, mit Adressenetiketten und Klebstoff umzugehen und widmete mich mit Feuereifer allen neuen Aufgaben, während ich mit Zittern auf mein erstes Interview wartete. Es sollte mit der Frau des ehemaligen Außenministers stattfinden, der seinen Regierungsposten aufgrund persönlichen Differenzen mit Mr. Bhutto, dem Ministerpräsidenten, niedergelegt hatte. Das bedeutete, dass ich einige Fragen stellen musste, die der Dame vielleicht ein wenig zudringlich erscheinen würden, aber der Chefredakteur beruhigte mich und meinte, sie würde wahrscheinlich froh darüber sein, ihre Seite der Geschichte darlegen zu können. Wie gewöhnlich hatte er recht. Die Dame empfing mich freundlich in ihrem Privatgemach und bat mich, Platz zu nehmen. Meine Gedanken eilten zurück zu jener anderen freundlichen Dame, die mich zu guter Letzt ins Gefängnis gebracht hatte. Ich muss bekennen, dass es mir eine gewisse Befriedigung verschaffte, diesmal als Mitarbeiter der Presse auftreten zu können und dadurch über ein bisschen mehr Macht zu verfügen als damals. Jetzt war ich es, die die Fragen stellen konnte. Ich schnurrte also meine 10 Fragen herunter, eine nach der anderen. Warum ist Ihr Garde zurückgetreten? Sind Sie froh darüber? Wo haben Sie Ihre Schulbildung erhalten? Und so weiter und so weiter. Es waren keine tiefschürfenden Dinge, die ich wissen wollte, aber allein die Tatsache, dass eine Frau von einer anderen Frau interviewt wurde und das Ergebnis von Tausenden von Menschen im ganzen Land gelesen werden würde, sprach Bände hinsichtlich der Veränderungen, die zu jener Zeit in unserer Gesellschaft vor sich gingen. Altaf, der Fotograf, begleitete mich zu diesem Interview und auch zu den anderen. Das bedeutete für mich einen gewissen Schutz und ihm machte es zunehmend viel Spaß, verschiedene Frauen kennenzulernen. Die eine Hälfte seiner Volksgenossen war ja im Allgemeinen noch immer vor aller Augen verborgen und wurde als

das persönliche Eigentum der anderen Hälfte betrachtet. Die modernen Ideen, die sich langsam hier und dort durchzusetzen begannen, hatten noch einen weiten Weg zurückzulegen, bis sie einmal ein wirkliches Gegengewicht gegen die Tradition bilden konnten, die die große Masse der Männer und Frauen noch immer im Griff hatte, die Reichen und Gebildeten ebenso wie die Armen und Ungebildeten. Doch auch in anderer Hinsicht erwies sich Adlaff als sehr nützlich. Die Dame warf ganz nebenbei einige englische Worte ein, während sie aus ihrem Leben erzählte. Das machte mich sehr verlegen, denn das frühe Verbot meines Vaters hatte mir diese Sprache vorenthalten, obwohl ich sie jetzt, in einer Gesellschaft, in der sie als Kennzeichen der richtigen Art von Erziehung und Ausbildung gewertet wurde, dringend gebraucht hätte. Doch mein Begleiter raunte mir leise die Übersetzung zu. Er stellte auch selber noch ein paar weitere Fragen, als mir nichts mehr einfiel. Als ich mit meiner Befragung fertig war, wollte die Dame etwas von mir wissen. Welche Ausbildung haben Sie genossen? Eine, die gerade genügt, um Sie zu interviewen, gab ich zur Antwort. Sie lachte. Es kommt nicht oft vor, dass man einer wirklich gebildeten Dame begegnet, meinte sie.

Als mein Artikel in der Zeitschrift erschien, ordnungsgemäß überarbeitet vom Chefredakteur, stand mein Name Gulshan unter der Überschrift. Den christlichen Namen Esther hatte er nicht hinzufügen wollen. Die Dame, die das Interview gegeben hatte, bezahlte 700 Rupien, von denen ich 20%, also 140 Rupien erhielt. Ich gab John Emanuel 100 davon und behielt die 40 für mich. Zuerst wollten meine Gastgeber das Geld nicht annehmen, aber ich bestand darauf. Wir sind sehr froh, dass Gott dir in dieser Weise geholfen hat, meinten sie. Ich selber war genauso froh. Zum ersten Mal in meinem Leben war es mir gelungen, wirklich Geld zu verdienen und mich mit der Ausbildung, die ich erhalten hatte, selber über Wasser zu halten. Beinahe unmerklich verschwanden die zornigen Gesichter meiner Brüder im Hintergrund. Ein andermal war ich zum Interview bei der Direktorin der staatlichen höheren Mädchenschule in Lahore angemeldet. Ich war ein wenig ängstlich und fürchtete, in Gegenwart einer so klugen Frau, die in ihrer Autorität wie in einen Burka eingehüllt war, beim Fragen laufende Fehler zu machen. Doch Atlaf, der Fotograf, beruhigte mich. Sagen Sie ihr, sie möchte bitte alles genau erklären, damit die Leser es verstehen. Hören Sie aufmerksam zu und schreiben Sie alle Antworten der Dame nieder. Sie brauchen keine Angst davor zu haben, einfache Fragen zu stellen. Vielen von Ihren Lesern wird es besser gefallen, wenn Ihr Artikel nicht zu kompliziert ist. Das war wirklich ein guter Rat. Einfältig wie ich war, saß ich der Direktorin gegenüber und ließ mich von ihr über den Unterschied zwischen einer Privatschule und einer staatlich gelenkten Schule belehren. Ein deutlicher Vorteil der letztgenannten Schulform war nach Ansicht der Dame der Umstand, dass sie freier schalten und walten konnte. Bei den vorherigen Betreibern der Schule war sie häufig herumkommandiert worden, außerdem hatte man das Schulgeld laufend erhöht. Ein Nachteil bestand darin, dass jetzt weniger Räumlichkeiten zur Verfügung standen. Zusätzlich zu ihren Ausführungen schrieb ich mir Stichpunkte über das Büro auf, in dem das Interview stattfand, über die Dame selber, über die Lehrer, denen ich ebenfalls vorgestellt wurde, über den Zustand der gesamten Schule sowie über das Aussehen der Schülerinnen. Der Fotograf hatte viel Spaß an dem Interview, denn er wurde aufgefordert, alles zu fotografieren, was er wollte, auch die Mädchen. Sie sahen wirklich hübsch aus in ihren Schuluniformen, dem weißen Shalwar Kameze mit dem blauen Dupatta darüber. Anscheinend war dieses Erlebnis für sie etwas ganz Neues, denn sie kicherten beinahe ununterbrochen und hielten sich dabei ihren Schal vor den Mund. Mein Artikel brachte mir ein Lob vom Chefredakteur ein. Nicht übel, meinte er. Er war ein Mensch, der leicht in Verzückung geriet. 3 Tage, nachdem der Bericht erschienen war, suchte ich die Direktoren nochmals auf, um die restliche Summe Geldes abzuholen, die sie der Zeitung schuldete. Einen Teil bezahlten die Interviewten jeweils im Voraus. Ich stellte fest, dass die Dame inzwischen neugierig geworden war, was meine Person betraf, weil eine der Lehrerinnen, eine Christin, ihr einiges über mich erzählt hatte. »Warum sind Sie Christ geworden? Ich würde Ihnen gerne helfen, zum muslimischen Glauben zurückzukehren«, meinte die Direktorin. Vor der gesamten Lehrerschaft berichtete ich ihr einiges aus meinem Leben und erklärte ihr, wie ich Christ geworden war. »Sie scheinen sehr pflichtbewusst zu sein und einen starken Glauben zu haben«, war alles, was die Schulleiterin darauf zu sagen wusste. Langsam wich bei mir die Nervosität, weil keine Pannen beim Schreiben auftraten. Die Arbeit fiel mir immer leichter und ich gewöhnte mich langsam daran, meinen Namen über den Artikeln in der Zeitschrift zu lesen. Es war schon ein merkwürdiges Gefühl, daran zu denken, dass überall in Pakistan Menschen meine Worte lesen konnten. Möglicherweise wurde bei manchem jungen Mädchen sogar der Ehrgeiz geweckt, sich ebenfalls in dieser Hinsicht zu versuchen, wenn sie merkten, was eine ihresgleichen erreichen konnte. Dabei hatte ich, ihr großes Vorbild, in Wirklichkeit Gedanken und Wünsche, die in eine ganz andere Richtung verliefen. Ich wollte Gott dienen und seinen Willen tun. Warum war ich eigentlich hier bei der Zeitung? Damit schließe ich für heute mit dem Buch von Gulshan Esther, Der Schleier zerriss. In einer Woche lese ich weiter, wenn Sie wieder dabei sind. Bis dahin sagt Ihnen Käthe Wiens, gute Nacht und auf Wiederhören.

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Guten Abend und ganz herzlich willkommen zur heutigen Muttertags-Wunschliedersendung am Donnerstag, den 7. Mai 2026. Hier spricht Bianca Pankratz und ich habe einen ganz besonderen Gast heute, die mit mir zusammen die Wunschliedersendung macht, nämlich meine Mama Monika Pankratz. Ich starte heute mit dem Lied »Mama, danke«. Dieses Lied geht an alle Frauen und Mütter, die zuhören.